Ich habe falsch angefangen. Nein. Nicht zusammen. Lange Abend.